0: Die Lok, die Kinder ins Pfefferkuchenhaus.
1: Vergras.
2: Sie kamen in ein Häuschen von Pfefferkuchen fein.
0: Wer der Herr
3: wohl von diesem Häuschen sein? Ja.
4: Second word, I don't know. This is the most melody.
1: Fucking awesome.
4: What?
5: Hey, nice cock, bro. Thick, but not too flaccid. Perfect length. A nice 80-degree angle. I rated a 8.5 out of 10. Good job, King.
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